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0: 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Oswald Sattler. 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
1: 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Dann trifft mich die Erinnerung ganz tief